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1: Im Studio Matthias Kajales. Israel und die Hisbollah im Libanon haben sich laut einem US-Regierungsvertreter auf eine Waffenruhe geeinigt. Eine Bestätigung aus Israel steht noch aus. Zuvor waren die Kämpfe trotz diplomatischer Bemühungen weiter eskaliert, mit Luftangriffen Israels und Raketen der Hisbollah sowie Toten auf beiden Seiten. Auch geplante Gespräche zwischen Iran und USA wurden abgesagt. Ob die Waffenruhe hält, ist bislang unklar. Russlands Kriegswirtschaft gerät zunehmend unter Druck. Sinkende Ölpreise, ukrainische Drohnenangriffe auf Raffinerien und Exportanlagen sowie ein starker Rubel belasten die Einnahmen des Kremls. Zusätzlich könnten wieder verschärfte US-Sanktionen und hohe Zinsen die wirtschaftliche Lage weiter verschärfen. Experten sehen dadurch wachsenden finanziellen Druck auf Russland und sinkenden Spielraum zur Finanzierung des Kriegs. Bundespräsident Steinmeier spricht sich vor dem Ende seiner Amtszeit 2027 für einen erfahrenen Politprofi als Nachfolger aus. Idealerweise mit guten Parteikontakten für schwierige Regierungsbildungen. Eine Frau als künftige Staatsoberhaupt hält er für wahrscheinlich. Die Wahl findet am 30. Januar 2027 statt. Der Deutsche Wetterdienst warnt vor einer ausgeprägten Hitzewelle in fast ganz Deutschland. Temperaturen bis 38 Grad, im Südwesten örtlich bis 40 Grad sind möglich. Gleichzeitig drohen teils kräftige Gewitter mit Starkregen, Hagel und Sturmböen. Die Hitze kann gesundheitlich belastend sein. Der Deutsche Wetterdienst rät, Sonne zu meiden und ausreichend zu trinken.
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1: Heute gibt es einen überwiegend blauen Himmel mit vereinzelten Wolken bei Werten von bis zu 34 Grad. Nachts ist es locker bewölkt bei Tiefstwerten von 20 Grad. Morgen kann sich den ganzen Tag die Sonne nicht durchsetzen. Es wird wolkig, die Temperaturen liegen dennoch zwischen 21 bis 34 Grad.

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1: Im Studio Matthias Kajales. Israel und die Hisbollah im Libanon haben sich laut einem US-Regierungsvertreter auf eine Waffenruhe geeinigt. Eine Bestätigung aus Israel steht noch aus. Zuvor waren die Kämpfe trotz diplomatischer Bemühungen weiter eskaliert, mit Luftangriffen Israels und Raketen der Hisbollah sowie Toten auf beiden Seiten. Auch geplante Gespräche zwischen Iran und USA wurden abgesagt. Ob die Waffenruhe hält, ist bislang unklar. Russlands Kriegswirtschaft gerät zunehmend unter Druck. Sinkende Ölpreise, ukrainische Drohnenangriffe auf Raffinerien und Exportanlagen sowie ein starker Rubel belasten die Einnahmen des Kremls. Zusätzlich könnten wieder verschärfte US-Sanktionen und hohe Zinsen die wirtschaftliche Lage weiter verschärfen. Experten sehen dadurch wachsenden finanziellen Druck auf Russland und sinkenden Spielraum zur Finanzierung des Kriegs. Bundespräsident Steinmeier spricht sich vor dem Ende seiner Amtszeit 2027 für einen erfahrenen Politprofi als Nachfolger aus. Idealerweise mit guten Parteikontakten für schwierige Regierungsbildungen. Eine Frau als künftige Staatsoberhaupt hält er für wahrscheinlich. Die Wahl findet am 30. Januar 2027 statt. Der Deutsche Wetterdienst warnt vor einer ausgeprägten Hitzewelle in fast ganz Deutschland. Temperaturen bis 38 Grad, im Südwesten örtlich bis 40 Grad sind möglich. Gleichzeitig drohen teils kräftige Gewitter mit Starkregen, Hagel und Sturmböen. Die Hitze kann gesundheitlich belastend sein. Der Deutsche Wetterdienst rät, Sonne zu meiden und ausreichend zu trinken.
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1: Heute gibt es einen überwiegend blauen Himmel mit vereinzelten Wolken bei Werten von bis zu 34 Grad. Nachts ist es locker bewölkt bei Tiefstwerten von 20 Grad. Morgen kann sich den ganzen Tag die Sonne nicht durchsetzen. Es wird wolkig, die Temperaturen liegen dennoch zwischen 21 bis 34 Grad.

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1: Im Studio Matthias Kajales. Israel und die Hisbollah im Libanon haben sich laut einem US-Regierungsvertreter auf eine Waffenruhe geeinigt. Eine Bestätigung aus Israel steht noch aus. Zuvor waren die Kämpfe trotz diplomatischer Bemühungen weiter eskaliert, mit Luftangriffen Israels und Raketen der Hisbollah sowie Toten auf beiden Seiten. Auch geplante Gespräche zwischen Iran und USA wurden abgesagt. Ob die Waffenruhe hält, ist bislang unklar. Russlands Kriegswirtschaft gerät zunehmend unter Druck. Sinkende Ölpreise, ukrainische Drohnenangriffe auf Raffinerien und Exportanlagen sowie ein starker Rubel belasten die Einnahmen des Kremls. Zusätzlich könnten wieder verschärfte US-Sanktionen und hohe Zinsen die wirtschaftliche Lage weiter verschärfen. Experten sehen dadurch wachsenden finanziellen Druck auf Russland und sinkenden Spielraum zur Finanzierung des Kriegs. Bundespräsident Steinmeier spricht sich vor dem Ende seiner Amtszeit 2027 für einen erfahrenen Politprofi als Nachfolger aus. Idealerweise mit guten Parteikontakten für schwierige Regierungsbildungen. Eine Frau als künftige Staatsoberhaupt hält er für wahrscheinlich. Die Wahl findet am 30. Januar 2027 statt. Der Deutsche Wetterdienst warnt vor einer ausgeprägten Hitzewelle in fast ganz Deutschland. Temperaturen bis 38 Grad, im Südwesten örtlich bis 40 Grad sind möglich. Gleichzeitig drohen teils kräftige Gewitter mit Starkregen, Hagel und Sturmböen. Die Hitze kann gesundheitlich belastend sein. Der Deutsche Wetterdienst rät, Sonne zu meiden und ausreichend zu trinken.
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1: Heute gibt es einen überwiegend blauen Himmel mit vereinzelten Wolken bei Werten von bis zu 34 Grad. Nachts ist es locker bewölkt bei Tiefstwerten von 20 Grad. Morgen kann sich den ganzen Tag die Sonne nicht durchsetzen. Es wird wolkig, die Temperaturen liegen dennoch zwischen 21 bis 34 Grad.

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1: Im Studio Matthias Kajales. Israel und die Hisbollah im Libanon haben sich laut einem US-Regierungsvertreter auf eine Waffenruhe geeinigt. Eine Bestätigung aus Israel steht noch aus. Zuvor waren die Kämpfe trotz diplomatischer Bemühungen weiter eskaliert, mit Luftangriffen Israels und Raketen der Hisbollah sowie Toten auf beiden Seiten. Auch geplante Gespräche zwischen Iran und USA wurden abgesagt. Ob die Waffenruhe hält, ist bislang unklar. Russlands Kriegswirtschaft gerät zunehmend unter Druck. Sinkende Ölpreise, ukrainische Drohnenangriffe auf Raffinerien und Exportanlagen sowie ein starker Rubel belasten die Einnahmen des Kremls. Zusätzlich könnten wieder verschärfte US-Sanktionen und hohe Zinsen die wirtschaftliche Lage weiter verschärfen. Experten sehen dadurch wachsenden finanziellen Druck auf Russland und sinkenden Spielraum zur Finanzierung des Kriegs. Bundespräsident Steinmeier spricht sich vor dem Ende seiner Amtszeit 2027 für einen erfahrenen Politprofi als Nachfolger aus. Idealerweise mit guten Parteikontakten für schwierige Regierungsbildungen. Eine Frau als künftige Staatsoberhaupt hält er für wahrscheinlich. Die Wahl findet am 30. Januar 2027 statt. Der Deutsche Wetterdienst warnt vor einer ausgeprägten Hitzewelle in fast ganz Deutschland. Temperaturen bis 38 Grad, im Südwesten örtlich bis 40 Grad sind möglich. Gleichzeitig drohen teils kräftige Gewitter mit Starkregen, Hagel und Sturmböen. Die Hitze kann gesundheitlich belastend sein. Der Deutsche Wetterdienst rät, Sonne zu meiden und ausreichend zu trinken.
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1: Heute gibt es einen überwiegend blauen Himmel mit vereinzelten Wolken bei Werten von bis zu 34 Grad. Nachts ist es locker bewölkt bei Tiefstwerten von 20 Grad. Morgen kann sich den ganzen Tag die Sonne nicht durchsetzen. Es wird wolkig, die Temperaturen liegen dennoch zwischen 21 bis 34 Grad.
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1: Im Studio Matthias Kajales. US-Unterhändler Steve Witkoff ist zu Gesprächen über ein mögliches Ende des Nahostkriegs in die Schweiz aufgebrochen. Medienberichten zufolge soll dort die erste Verhandlungsrunde mit dem Iran stattfinden. Ob die Gespräche tatsächlich beginnen, ist aber noch offen. Nach neuesten israelischen Angriffen im Libanon will Teheran offenbar zunächst abwarten, ob die vereinbarte Waffenruhe Bestand hat. Russlands Kriegswirtschaft gerät zunehmend unter Druck. Sinkende Ölpreise, ukrainische Drohnenangriffe auf Raffinerien und Exportanlagen sowie ein starker Rubel belasten die Einnahmen des Kremls. Zusätzlich könnten wieder verschärfte US-Sanktionen und hohe Zinsen die wirtschaftliche Lage weiter verschärfen. Experten sehen dadurch wachsenden finanziellen Druck auf Russland und sinkenden Spielraum zur Finanzierung des Kriegs. In München laufen nach einem schweren Güterzugunfall die Ermittlungen. In der Nacht waren auf einer Brücke zwei Güterzüge beim Rangieren zusammengestoßen. Zwei Waggons stürzten eine Brücke herunter auf die Straße. Polizeisprecherin Franziska Fink sagte unserem Sender:
2: Heute Nacht gegen 1.40 Uhr haben wir die Mitteilung erhalten, dass es zu einem Zugunfall gekommen ist. Dabei ist es wohl so gewesen, dass bei Rangierarbeiten zwischen zwei Zügen zu einer Kollision kam. Und bei dieser Kollision ist dann einer der Züge entgleist und, wie man unschwer im Hintergrund erkennen kann, auf die Schleißheimer Straße hier im Hintergrund gefallen. Nach aktuellem Ermittlungsstand ist eine Person tödlich verletzt worden und nach aktuellem Erkenntnisstand ist diese Person an den Rangierarbeiten beteiligt gewesen. Wie das aber passiert ist, ist Gegenstand der Ermittlungen.
1: Deutschland erlebt ein heißes Wochenende mit Temperaturen von bis zu 38 Grad. Gleichzeitig warnt der Deutsche Wetterdienst vor teils schweren Gewittern. In Radstadt in Baden-Württemberg wurde bei einem Blitzeinschlag auf einem Zeltlager 9 Menschen verletzt. Auch in Rheinland-Pfalz sorgten heftige Unwetter für Hochwasser. Und im Tagesverlauf sind vor allem im Osten und Süden erneut kräftige Gewitter möglich.
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1: Heute gibt es einen überwiegend blauen Himmel mit vereinzelten Wolken bei Werten von bis zu 34 Grad. Nachts ist es locker bewölkt bei Tiefstwerten von 20 Grad. Morgen kann sich den ganzen Tag die Sonne nicht durchsetzen. Es wird wolkig, die Temperaturen liegen dennoch zwischen 21 bis 34 Grad.
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1: Im Studio Matthias Kajales. US-Unterhändler Steve Witkoff ist zu Gesprächen über ein mögliches Ende des Nahostkriegs in die Schweiz aufgebrochen. Medienberichten zufolge soll dort die erste Verhandlungsrunde mit dem Iran stattfinden. Ob die Gespräche tatsächlich beginnen, ist aber noch offen. Nach neuesten israelischen Angriffen im Libanon will Teheran offenbar zunächst abwarten, ob die vereinbarte Waffenruhe Bestand hat. Die Linke bezeichnet Israels Vorgehen im Gaza-Krieg künftig offiziell als Völkermord. Einen entsprechenden Antrag haben die Delegierten auf dem Bundesparteitag in Potsdam mit großer Mehrheit beschlossen. Gleichzeitig bekennt sich die Partei zum Existenzrecht Israels und Palästinas, verurteilt Antisemitismus und fordert eine Zwei-Staaten-Lösung. In München laufen nach einem schweren Güterzugunfall die Ermittlungen. In der Nacht waren auf einer Brücke zwei Güterzüge beim Rangieren zusammengestoßen. Zwei Waggons stürzten eine Brücke herunter auf die Straße. Polizeisprecherin Franziska Fink sagte unserem Sender:
2: Heute Nacht gegen 1.40 Uhr haben wir die Mitteilung erhalten, dass es zu einem Zugunfall gekommen ist. Dabei ist es wohl so gewesen, dass bei Rangierarbeiten zwischen zwei Zügen zu einer Kollision kam. Und bei dieser Kollision ist dann einer der Züge entgleist und, wie man unschwer im Hintergrund erkennen kann, auf die Schleißheimer Straße hier im Hintergrund gefallen. Nach aktuellem Ermittlungsstand ist eine Person tödlich verletzt worden und nach aktuellem Erkenntnisstand ist diese Person an den Rangierarbeiten beteiligt gewesen. Wie das aber passiert ist, ist Gegenstand der Ermittlungen.
1: Deutschland erlebt ein heißes Wochenende mit Temperaturen von bis zu 38 Grad. Gleichzeitig warnt der Deutsche Wetterdienst vor teils schweren Gewittern. In Radstadt in Baden-Württemberg wurde bei einem Blitzeinschlag auf einem Zeltlager 9 Menschen verletzt. Auch in Rheinland-Pfalz sorgten heftige Unwetter für Hochwasser. Und im Tagesverlauf sind vor allem im Osten und Süden erneut kräftige Gewitter möglich.
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1: Heute gibt es einen überwiegend blauen Himmel mit vereinzelten Wolken bei Werten von bis zu 34 Grad. Nachts ist es locker bewölkt bei Tiefstwerten von 20 Grad. Morgen kann sich den ganzen Tag die Sonne nicht durchsetzen. Es wird wolkig, die Temperaturen liegen dennoch zwischen 21 bis 34 Grad.

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1: Im Studio Matthias Kajales. US-Unterhändler Steve Witkoff ist zu Gesprächen über ein mögliches Ende des Nahostkriegs in die Schweiz aufgebrochen. Medienberichten zufolge soll dort die erste Verhandlungsrunde mit dem Iran stattfinden. Ob die Gespräche tatsächlich beginnen, ist aber noch offen. Nach neuesten israelischen Angriffen im Libanon will Teheran offenbar zunächst abwarten, ob die vereinbarte Waffenruhe Bestand hat. Die Linke bezeichnet Israels Vorgehen im Gazakrieg künftig offiziell als Völkermord. Einen entsprechenden Antrag haben die Delegierten auf dem Bundesparteitag in Potsdam mit großer Mehrheit beschlossen. Gleichzeitig bekennt sich die Partei zum Existenzrecht Israels und Palästinas, verurteilt Antisemitismus und fordert eine Zwei-Staaten-Lösung. In München laufen nach einem schweren Güterzugunfall die Ermittlungen. In der Nacht waren auf einer Brücke zwei Güterzüge beim Rangieren zusammengestoßen. Zwei Waggons stürzten eine Brücke herunter auf die Straße. Polizeisprecherin Franziska Fink sagte unserem Sender:
2: Heute Nacht gegen 1.40 Uhr haben wir die Mitteilung erhalten, dass es zu einem Zugunfall gekommen ist. Dabei ist es wohl so gewesen, dass bei Rangierarbeiten zwischen zwei Zügen zu einer Kollision kam. Und bei dieser Kollision ist dann einer der Züge entgleist und, wie man unschwer im Hintergrund erkennen kann, auf die Schleißheimer Straße hier im Hintergrund gefallen. Nach aktuellem Ermittlungsstand ist eine Person tödlich verletzt worden und nach aktuellem Erkenntnisstand ist diese Person an den Rangierarbeiten beteiligt gewesen. Wie das aber passiert ist, ist Gegenstand der Ermittlungen.
1: Deutschland erlebt ein heißes Wochenende mit Temperaturen von bis zu 38 Grad. Gleichzeitig warnt der Deutsche Wetterdienst vor teils schweren Gewittern. In Radstadt in Baden-Württemberg wurde bei einem Blitzeinschlag auf einem Zeltlager 9 Menschen verletzt. Auch in Rheinland-Pfalz sorgten heftige Unwetter für Hochwasser. Und im Tagesverlauf sind vor allem im Osten und Süden erneut kräftige Gewitter möglich.
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1: Heute gibt es einen überwiegend blauen Himmel mit vereinzelten Wolken bei Werten von bis zu 34 Grad. Nachts ist es locker bewölkt bei Tiefstwerten von 20 Grad. Morgen kann sich den ganzen Tag die Sonne nicht durchsetzen. Es wird wolkig, die Temperaturen liegen dennoch zwischen 21 bis 34 Grad.

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1: Im Studio Matthias Kajales. US-Unterhändler Steve Witkoff ist zu Gesprächen über ein mögliches Ende des Nahostkriegs in die Schweiz aufgebrochen. Medienberichten zufolge soll dort die erste Verhandlungsrunde mit dem Iran stattfinden. Ob die Gespräche tatsächlich beginnen, ist aber noch offen. Nach neuesten israelischen Angriffen im Libanon will Teheran offenbar zunächst abwarten, ob die vereinbarte Waffenruhe Bestand hat. Die Linke bezeichnet Israels Vorgehen im Gaza-Krieg künftig offiziell als Völkermord. Einen entsprechenden Antrag haben die Delegierten auf dem Bundesparteitag in Potsdam mit großer Mehrheit beschlossen. Gleichzeitig bekennt sich die Partei zum Existenzrecht Israels und Palästinas, verurteilt Antisemitismus und fordert eine Zwei-Staaten-Lösung. In München laufen nach einem schweren Güterzugunfall die Ermittlungen. In der Nacht waren auf einer Brücke zwei Güterzüge beim Rangieren zusammengestoßen. Zwei Waggons stürzten eine Brücke herunter auf die Straße. Polizeisprecherin Franziska Fink sagte unserem Sender:
2: Heute Nacht gegen 1.40 Uhr haben wir die Mitteilung erhalten, dass es zu einem Zugunfall gekommen ist. Dabei ist es wohl so gewesen, dass bei Rangierarbeiten zwischen zwei Zügen zu einer Kollision kam. Und bei dieser Kollision ist dann einer der Züge entgleist und, wie man unschwer im Hintergrund erkennen kann, auf die Schleißheimer Straße hier im Hintergrund gefallen. Nach aktuellem Ermittlungsstand ist eine Person tödlich verletzt worden und nach aktuellem Erkenntnisstand ist diese Person an den Rangierarbeiten beteiligt gewesen. Wie das aber passiert ist, ist Gegenstand der Ermittlungen.
1: Deutschland erlebt ein heißes Wochenende mit Temperaturen von bis zu 38 Grad. Gleichzeitig warnt der Deutsche Wetterdienst vor teils schweren Gewittern. In Radstadt in Baden-Württemberg wurde bei einem Blitzeinschlag auf einem Zeltlager 9 Menschen verletzt. Auch in Rheinland-Pfalz sorgten heftige Unwetter für Hochwasser. Und im Tagesverlauf sind vor allem im Osten und Süden erneut kräftige Gewitter möglich.
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1: Heute gibt es einen überwiegend blauen Himmel mit vereinzelten Wolken bei Werten von bis zu 34 Grad. Nachts ist es locker bewölkt bei Tiefstwerten von 20 Grad. Morgen kann sich den ganzen Tag die Sonne nicht durchsetzen. Es wird wolkig, die Temperaturen liegen dennoch zwischen 21 bis 34 Grad.

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1: Im Studio Matthias Kajales. US-Unterhändler Steve Witkoff ist zu Gesprächen über ein mögliches Ende des Nahostkriegs in die Schweiz aufgebrochen. Medienberichten zufolge soll dort die erste Verhandlungsrunde mit dem Iran stattfinden. Ob die Gespräche tatsächlich beginnen, ist aber noch offen. Nach neuesten israelischen Angriffen im Libanon will Teheran offenbar zunächst abwarten, ob die vereinbarte Waffenruhe Bestand hat. Die Linke bezeichnet Israels Vorgehen im Gaza-Krieg künftig offiziell als Völkermord. Einen entsprechenden Antrag haben die Delegierten auf dem Bundesparteitag in Potsdam mit großer Mehrheit beschlossen. Gleichzeitig bekennt sich die Partei zum Existenzrecht Israels und Palästinas, verurteilt Antisemitismus und fordert eine Zwei-Staaten-Lösung. In München laufen nach einem schweren Güterzugunfall die Ermittlungen. In der Nacht waren auf einer Brücke zwei Güterzüge beim Rangieren zusammengestoßen. Zwei Waggons stürzten eine Brücke herunter auf die Straße. Polizeisprecherin Franziska Fink sagte unserem Sender:
2: Heute Nacht gegen 1.40 Uhr haben wir die Mitteilung erhalten, dass es zu einem Zugunfall gekommen ist. Dabei ist es wohl so gewesen, dass bei Rangierarbeiten zwischen zwei Zügen zu einer Kollision kam. Und bei dieser Kollision ist dann einer der Züge entgleist und, wie man unschwer im Hintergrund erkennen kann, auf die Schleißheimer Straße hier im Hintergrund gefallen. Nach aktuellem Ermittlungsstand ist eine Person tödlich verletzt worden und nach aktuellem Erkenntnisstand ist diese Person an den Rangierarbeiten beteiligt gewesen. Wie das aber passiert ist, ist Gegenstand der Ermittlungen.
1: Deutschland erlebt ein heißes Wochenende mit Temperaturen von bis zu 38 Grad. Gleichzeitig warnt der Deutsche Wetterdienst vor teils schweren Gewittern. In Radstadt in Baden-Württemberg wurde bei einem Blitzeinschlag auf einem Zeltlager 9 Menschen verletzt. Auch in Rheinland-Pfalz sorgten heftige Unwetter für Hochwasser. Und im Tagesverlauf sind vor allem im Osten und Süden erneut kräftige Gewitter möglich.
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1: Heute gibt es einen überwiegend blauen Himmel mit vereinzelten Wolken bei Werten von bis zu 34 Grad. Nachts ist es locker bewölkt bei Tiefstwerten von 20 Grad. Morgen kann sich den ganzen Tag die Sonne nicht durchsetzen. Es wird wolkig, die Temperaturen liegen dennoch zwischen 21 bis 34 Grad.

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1: Im Studio Matthias Kajales. US-Unterhändler Steve Witkoff ist zu Gesprächen über ein mögliches Ende des Nahostkriegs in die Schweiz aufgebrochen. Medienberichten zufolge soll dort die erste Verhandlungsrunde mit dem Iran stattfinden. Ob die Gespräche tatsächlich beginnen, ist aber noch offen. Nach neuesten israelischen Angriffen im Libanon will Teheran offenbar zunächst abwarten, ob die vereinbarte Waffenruhe Bestand hat. Die Linke bezeichnet Israels Vorgehen im Gaza-Krieg künftig offiziell als Völkermord. Einen entsprechenden Antrag haben die Delegierten auf dem Bundesparteitag in Potsdam mit großer Mehrheit beschlossen. Gleichzeitig bekennt sich die Partei zum Existenzrecht Israels und Palästinas, verurteilt Antisemitismus und fordert eine Zwei-Staaten-Lösung. In München laufen nach einem schweren Güterzugunfall die Ermittlungen. In der Nacht waren auf einer Brücke zwei Güterzüge beim Rangieren zusammengestoßen. Zwei Waggons stürzten eine Brücke herunter auf die Straße. Polizeisprecherin Franziska Fink sagte unserem Sender:
2: Heute Nacht gegen 1.40 Uhr haben wir die Mitteilung erhalten, dass es zu einem Zugunfall gekommen ist. Dabei ist es wohl so gewesen, dass bei Rangierarbeiten zwischen zwei Zügen zu einer Kollision kam. Und bei dieser Kollision ist dann einer der Züge entgleist und, wie man unschwer im Hintergrund erkennen kann, auf die Schleißheimer Straße hier im Hintergrund gefallen. Nach aktuellem Ermittlungsstand ist eine Person tödlich verletzt worden und nach aktuellem Erkenntnisstand ist diese Person an den Rangierarbeiten beteiligt gewesen. Wie das aber passiert ist, ist Gegenstand der Ermittlungen.
1: Deutschland erlebt ein heißes Wochenende mit Temperaturen von bis zu 38 Grad. Gleichzeitig warnt der Deutsche Wetterdienst vor teils schweren Gewittern. In Radstadt in Baden-Württemberg wurde bei einem Blitzeinschlag auf einem Zeltlager 9 Menschen verletzt. Auch in Rheinland-Pfalz sorgten heftige Unwetter für Hochwasser. Und im Tagesverlauf sind vor allem im Osten und Süden erneut kräftige Gewitter möglich.
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1: Heute gibt es einen überwiegend blauen Himmel mit vereinzelten Wolken bei Werten von bis zu 34 Grad. Nachts ist es locker bewölkt bei Tiefstwerten von 20 Grad. Morgen kann sich den ganzen Tag die Sonne nicht durchsetzen. Es wird wolkig, die Temperaturen liegen dennoch zwischen 21 bis 34 Grad.

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1: Im Studio Matthias Kajales. US-Unterhändler Steve Witkoff ist zu Gesprächen über ein mögliches Ende des Nahostkriegs in die Schweiz aufgebrochen. Medienberichten zufolge soll dort die erste Verhandlungsrunde mit dem Iran stattfinden. Ob die Gespräche tatsächlich beginnen, ist aber noch offen. Nach neuesten israelischen Angriffen im Libanon will Teheran offenbar zunächst abwarten, ob die vereinbarte Waffenruhe Bestand hat. Die Linke bezeichnet Israels Vorgehen im Gazakrieg künftig offiziell als Völkermord. Einen entsprechenden Antrag haben die Delegierten auf dem Bundesparteitag in Potsdam mit großer Mehrheit beschlossen. Gleichzeitig bekennt sich die Partei zum Existenzrecht Israels und Palästinas, verurteilt Antisemitismus und fordert eine Zwei-Staaten-Lösung. In München laufen nach einem schweren Güterzugunfall die Ermittlungen. In der Nacht waren auf einer Brücke zwei Güterzüge beim Rangieren zusammengestoßen. Zwei Waggons stürzten eine Brücke herunter auf die Straße. Polizeisprecherin Franziska Fink sagte unserem Sender:
2: Heute Nacht gegen 1.40 Uhr haben wir die Mitteilung erhalten, dass es zu einem Zugunfall gekommen ist. Dabei ist es wohl so gewesen, dass bei Rangierarbeiten zwischen zwei Zügen zu einer Kollision kam und bei dieser Kollision ist dann einer der Züge entgleist und wie man unschwer im Hintergrund erkennen kann, auf die Schleißheimer Straße hier im Hintergrund gefallen. Nach aktuellem Ermittlungsstand ist eine Person tödlich verletzt worden und nach aktuellem Erkenntnisstand ist diese Person an den Rangierarbeiten beteiligt gewesen. Wie das aber passiert ist, ist Gegenstand der Ermittlungen.
1: Deutschland erlebt ein heißes Wochenende mit Temperaturen von bis zu 38 Grad. Gleichzeitig warnt der Deutsche Wetterdienst vor teils schweren Gewittern. In Radstadt in Baden-Württemberg wurde bei einem Blitzeinschlag auf einem Zeltlager 9 Menschen verletzt. Auch in Rheinland-Pfalz sorgten heftige Unwetter für Hochwasser. Und im Tagesverlauf sind vor allem im Osten und Süden erneut kräftige Gewitter möglich.
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1: Heute gibt es einen überwiegend blauen Himmel mit vereinzelten Wolken bei Werten von bis zu 34 Grad. Nachts ist es locker bewölkt bei Tiefstwerten von 20 Grad. Morgen kann sich den ganzen Tag die Sonne nicht durchsetzen. Es wird wolkig, die Temperaturen liegen dennoch zwischen 21 bis 34 Grad.

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1: Im Studio Matthias Kajales. US-Unterhändler Steve Witkoff ist zu Gesprächen über ein mögliches Ende des Nahostkriegs in die Schweiz aufgebrochen. Medienberichten zufolge soll dort die erste Verhandlungsrunde mit dem Iran stattfinden. Ob die Gespräche tatsächlich beginnen, ist aber noch offen. Nach neuesten israelischen Angriffen im Libanon will Teheran offenbar zunächst abwarten, ob die vereinbarte Waffenruhe Bestand hat. Die Linke bezeichnet Israels Vorgehen im Gaza-Krieg künftig offiziell als Völkermord. Einen entsprechenden Antrag haben die Delegierten auf dem Bundesparteitag in Potsdam mit großer Mehrheit beschlossen. Gleichzeitig bekennt sich die Partei zum Existenzrecht Israels und Palästinas, verurteilt Antisemitismus und fordert eine Zwei-Staaten-Lösung. In München laufen nach einem schweren Güterzugunfall die Ermittlungen. In der Nacht waren auf einer Brücke zwei Güterzüge beim Rangieren zusammengestoßen. Zwei Waggons stürzten eine Brücke herunter auf die Straße. Polizeisprecherin Franziska Fink sagte unserem Sender:
2: Heute Nacht gegen 1.40 Uhr haben wir die Mitteilung erhalten, dass es zu einem Zugunfall gekommen ist. Dabei ist es wohl so gewesen, dass bei Rangierarbeiten zwischen zwei Zügen zu einer Kollision kam. Und bei dieser Kollision ist dann einer der Züge entgleist und, wie man unschwer im Hintergrund erkennen kann, auf die Schleißheimer Straße hier im Hintergrund gefallen. Nach aktuellem Ermittlungsstand ist eine Person tödlich verletzt worden und nach aktuellem Erkenntnisstand ist diese Person an den Rangierarbeiten beteiligt gewesen. Wie das aber passiert ist, ist Gegenstand der Ermittlungen.
1: Deutschland erlebt ein heißes Wochenende mit Temperaturen von bis zu 38 Grad. Gleichzeitig warnt der Deutsche Wetterdienst vor teils schweren Gewittern. In Radstadt in Baden-Württemberg wurde bei einem Blitzeinschlag auf einem Zeltlager 9 Menschen verletzt. Auch in Rheinland-Pfalz sorgten heftige Unwetter für Hochwasser. Und im Tagesverlauf sind vor allem im Osten und Süden erneut kräftige Gewitter möglich.
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1: Heute gibt es einen überwiegend blauen Himmel mit vereinzelten Wolken bei Werten von bis zu 34 Grad. Nachts ist es locker bewölkt bei Tiefstwerten von 20 Grad. Morgen kann sich den ganzen Tag die Sonne nicht durchsetzen. Es wird wolkig, die Temperaturen liegen dennoch zwischen 21 bis 34 Grad.
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7: Einen entspannten, schönen Samstagabend auch von mir hier auf Pure FM 106.8. Die nächsten zwei Stunden gibt's Musik von mir.

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waren 2 Stunden hier auf Pure FM. Up the Tree, jeden Samstag von 6 bis 8. Wir hören uns wieder nächsten Samstag hier auf Pure FM. Mein Name ist Janis Jupes.

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